Das Haus in Schwarz von Elias Jake Connor. Lisa ist erst 11 Jahre alt, doch sie fühlt sich oft wie eine Erwachsene, still und zurückhaltend, immer im Schatten ihrer Mutter June. Diese arbeitet in der geheimen Forschungsstation PATEC, dem Physics and Astronomy Tests Edinburgh Center, und beschäftigt sich dort mit einem geheimen Experiment, das weit über das hinausgeht, was Lisa sich je hätte vorstellen können. 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
1: Kapitel 4 – Erste Fingerzeige. Die Bibliothek liegt am Rand der Stadt wie ein stilles Schiff, dessen Fenster in der Nachmittagssonne schimmern. Prince hat sie nie so richtig bemerkt. Man fährt an ihr vorbei, wenn man zum Pier will, wenn man Eis essen will, wenn man Leben nach Leuten sortiert. Heute aber schiebt er sein Fahrrad in den hölzernen Rahmen, lehnt es ab und fühlt sich so, als würde er eine Tür zu einem Teil der Welt öffnen, in den Erwachsene sonst nur selten schauen. Die Luft riecht nach Papier, nach alten Klebestreifen, nach der Politur der Regale. Eine Katze streicht ihm um die Beine und ein älterer Bibliothekar hebt kurz den Blick, grüßt, als bliebe er nicht länger als eine flüchtige Figur in einem alten Stück. Prince geht zielstrebig in den Bereich mit den Sachbüchern und alten Nachschlagewerken, nicht in die Kinderabteilung, nicht zwischen bunten Einbänden, sondern in die Mitte, wo sich staubige Stimmen sammeln und jeder Einband nach mehreren Leben riecht. Er hat eine Idee, die ihn gleichermaßen ängstigt und elektrisiert. Vielleicht gibt es Begriffe, vielleicht gibt es Fußnoten, die erklären, was Lisa fühlt. Vielleicht ist es nur Aberglaube, aber Wissen ist eine Art Waffe. Er hat gelernt, dass man Menschen schützen kann, indem man versteht, womit sie ringen. Die Regale stehen wie Schenkel eines ruhenden Riesen. Prince zieht Bücher heraus, über Empathie, über High Sensitivity, über neurologische Besonderheiten. Viele Bände sind nüchtern, sie erklären Begriffe, führen Tabellen auf. Dann fällt sein Blick auf ein dünnes Büchlein, dessen Umschlag verblasst ist, der Titel in einer altmodischen Schrift. Seelen und Saiten, Kinder, die hören. Es ist kein akademisches Werk, eher ein Sammelsurium alter Beobachtungen, Berichte von Pfarrerinnen, Hebammen und wenigen Ärzten, versucht zu ordnen, was das Empfundene nennen soll. Er setzt sich an einen steinernen Tisch und liest. Die Seiten sind eine Mischung aus sogaften Anekdoten und warnenden Ratschlägen. Solche Kinder, schreibt die Autorin in den 1970er Jahren, sind wie Glasgarn, wunderschön klar, aber leicht zu zerreißen. Man muss sie nicht formen, man muss sie behüten. Hier, auf den vergilbten Seiten, findet er das erste Mal das Wort, das ihm später nie mehr aus dem Kopf geht. Kristallkinder. Die Autorin setzt das Wort in Anführungsstriche, als sei es ein Begriff, der stets neu ausgehandelt werden muss. Sie beschreibt Kinder, die Farben hören, Stimmungen schmecken, das Leid eines Zimmers wie einen Geruch wahrnehmen. Warnungen folgen, Überlastung, Bedürfnis nach Ritualen, die Wichtigkeit von rhythmischen Tätigkeiten, von beruhigenden Texturen. Sie rät zu Schutzkreisen, zu Ritualelementen, die helfen, die Wahrnehmungen zu ordnen. Wenn Blau zu laut ist, suche den Wind, schreibt sie in kursiver Hand. Prince schiebt das Brillenband an sein Kinn, obwohl er nie eine Brille trägt. Die Worte sitzen wie Steine. Sie treffen ihn auf eine Art, die nicht nur Kopfwissen erzeugt. Er denkt an Lisas Notiz. Wenn das Blau zu laut ist, geh raus. Das Buch ist nicht die Erklärung, es ist die Bestätigung. Es ist, als hätte er auf einer Landkarte einen Ort entdeckt, von dem er nie wusste, dass er ihn besaß. Er blättert weiter, findet Kapitel, die sich mit älteren Mythen befassen. Nicht die wissenschaftlichen Abhandlungen, sondern Sammlungen von Erzählungen. Das Kind, das Stimmen wie Laute hört, die heilende Berührung des Kindes am Strand. Viele Geschichten sind unscharf. Geschichten von Großmüttern, die Babys beruhigen, von Dorfbewohnern, die ein Kind fernhalten, weil es zu anderes sang. Sie sind nicht sauber, sie sind klebrig mit Aberglauben und Gutmenschentum, mit Empathie und Misstrauen. Prince liest bis zum Einbruch der Dämmerung. Er nimmt noch ein Buch, moderner, von einem Neurologen geschrieben, der die Grenzen zwischen Wissenschaft und Spiritualität untersucht. Der Mann schreibt nüchtern von Synästhesie, von sensorischer Integration, aber am Ende seines Kapitels gibt er zu, dass es Beobachtungen gibt, die sich nicht leicht in Versuchsanordnungen pressen lassen. Kinder, die Emotionen körperlich erleben, die in Stresssituationen spontan beruhigen. Kinder, die andere trösten, als könnten sie die Plage selbst aufsaugen, lautet eine Fußnote. Prince tippt mit dem Finger auf die Stelle, als könne er die Bedeutung herausziehen und in seinem Kopf fixieren. Er verlässt die Bibliothek erst, als das Flackern der Straßenlaternen ihn vom Gang zurückzieht. Die Welt ist anders, wenn man Wissen hat. Sie ist weniger feindlich, weil man Namen kennt. Doch neben der Erleichterung wächst ein leiser Aufruhr. Wenn die Welt klüger ist, sind auch andere Menschen klüger. Wenn man ein Wort wie Kristallkind kennt, kennen es vielleicht andere auch. Jemand könnte die Begriffe benutzen, wie man eine Gebrauchsanweisung benutzt, und das trifft wie ein Stich. Kenntnis schützt, aber sie zieht auch Blicke an. In den folgenden Tagen, wenn er nicht in der Schule ist und nicht auf dem Pier steht, vertieft Prince seine Recherche. Er erkennt, dass die Literatur gespalten ist. Eine Seite der Autoren versucht, Phänomene zu disziplinieren und zu beschreiben, die andere betreibt eine Art geistige Expansion. New Age-Bücher, die Begriffe wie Kristall, Indigo, Sternenmenschen verwenden, in unzähligen Nuancen, jede mit dem Versprechen, die Welt geheilt zu sehen, sobald man nur die richtigen Worte hat. Prince bleibt skeptisch. Die Formeln und die oft blumige Sprache schneiden ihn. Aber immer wieder, zwischen den spekulativen Schriften und den nüchternen Texten, stehen anekdotische Berichte, die zu genau zu Lisas Erleben passen, als dass er sie ignorieren könnte. Der Hinweis, dass solche Kinder notwendigerweise Rituale brauchen, Strukturen, an denen sie ihre Schwellen ausrichten. Die Warnung vor Sammlern, Menschen, die Besonderheit sammeln wie Antiquitäten, ein Thema, das er mit wachsender Übelkeit registriert. Eines Abends, als die Schule ihn nicht zulässt und der Regen die Welt wie ein Tuch überzieht, sitzt Prince vor einem öffentlichen Rechner. Die Bibliothek sperrt bald, aber der Server lässt ihn noch zu. Er tippt Begriffe ein, die ihm bisher zu speziell erscheinen. Kristallkinderforum, Berichte Kristallkindüberlastung, Sammler von besonderen Kindern. Die Suchergebnisse sind unheimlich. Manche Seiten sind freundlich und helfend, organisieren Ressourcen. Andere sind düster, wie schwarze Auktionslisten für Artefakte, die nichts mit Menschen zu tun haben sollten. Eine Forumssammlung zeigt Diskussionen der frühen 2000er. Eltern, die ihre Erfahrungen teilen, Skeptiker, die warnen, und Nutzer mit Namen wie Watcher24, die düstere Beobachtungen posten. In einem alten Thread, archiviert, kaum moderiert, findet er das Posting, das sein Herz kurz aussetzt. Es ist von einem Nutzer namens Antikecho, gepostet vor fast 10 Jahren. Die Sprache ist knapp, ein bisschen kodiert, als wollte man nicht zu viel preisgeben. Diese Kinder, beginnt der Post, sind Zeichen. Nicht von Engeln, vielleicht eher von Dingen, die wir in der Kultur verbannen. In meiner Jugend hörten wir Geschichten über Wesen, die sich annahmen, die Menschen, die sich anpassten wie Malfarben. Sie leben unter uns, leise. Wenn einer ihrer Kinder sichtbar wird, beginnt das Sammeln. Achtet auf Ringe, auf Spiralzeichen. Sie nennen sie anders. Dann, wie eine Unterschrift, stehen nur 3 Worte. Anunnaki. Vorsicht. Archivieren. Prince liest die Zeilen 2-mal. Wesen, die sich annahmen. Das Wort bleibt hängen. Es klingt wie eine faustdicke Münze, die man in der Tasche findet. Annahmen. Anunnaki. Der Klang lockt die Bilder, die er zuvor bei Lisa gesehen hat. Die Spirale in ihrem Notizbuch, die konzentrischen Linien. Er schreibt das Wort auf ein Blatt, schreibt die Adresse des Forums auf und macht eine Fotokopie des Bildschirms mit dem Handy. Sein Puls ist hoch, nicht aus Angst vor dem Wort, sondern vor dem, was man damit machen kann. Er ist sich bewusst, wie verrückt das klingt. Anunnaki ist ein Name, an den er sich aus seinem Geschichtsunterricht gedämpft erinnert. Dunkle Legenden, alte Namen von weit entfernten Zivilisationen. Doch das Netz verwebt Mythen mit modernen Deutungen und die Linien verschwimmen. Prince ist kein Religionswissenschaftler, er ist ein Junge, der seine Schwester liebt. Und in ihm formt sich der Wunsch, Antworten zu finden, bevor Fragen zu laut werden. Er kopiert den Post, speichert die URL und in der Zeit, als die Bibliothek endgültig schließt, hat er einen kleinen Fundus an Seiten, Links und abgegriffenen Hinweisen gesammelt. Die Heimkehr ist von einer nervösen Energie durchzogen. Er fühlt sich ein wenig wie ein Dieb, weil er Wissen stiehlt. Er fühlt sich aber auch wie ein Entdecker, weil eine Landkarte nun in seiner Hand liegt. Am Haus muss er leise sein, weil dort die Welt schläft. Er legt die Blätter auf seinen Schreibtisch und betrachtet sie unter der Lampe. Die Worte Anunnaki leuchten wie Fremdglas. Er weiß, dass er das niemandem erzählen kann. Nicht Melanie, nicht Raymond, nicht einmal Ben, der Reporter, von dem er in leichten Dosen Hilfe erhofft. Die Idee, dass Lisa nicht nur ein besonders sensibles Kind ist, sondern in eine Geschichte verwoben, die Jahrhunderte oder Jahrtausende umfasst, ist zu groß. Er atmet tief ein, als würde er sich auf eine Prüfung vorbereiten, die er so nicht bestellt hat. Die Neugier frisst an ihm wie ein kleines Feuer. Er beginnt, seine Fragen zu ordnen. Was bedeuten die Spiralen in Lisas Notizbuch? Ist das Sternbild, das sie gezeichnet hat, zufällig oder eine Karte? Wären die Anunnaki eine Erklärung? Würde jenen, die das Wort kennen, ein Kind mit Lauteigenschaften auffallen? Oder macht er das alles größer, als es ist, wie ein Junge, dem Geschichten das Echo in der Nacht geben? Er weiß es nicht. Tagelang arbeitet er heimlich weiter. Er besucht Bibliotheken, kopiert alte Zeitungsartikel, liest anthropologische Aufsätze. Manche Texte sind trocken, andere wie Wetterkarten von Glauben. Er beginnt, eine eigene Mappe zu füllen. Zitate, Notizen, Seiten aus dem Notizbuch, Fotos von Spiralen. Auf eine Seite klebt er das Foto des Forum-Posts mit der Notiz Anunnaki. Er arbeitet konzentriert, als würde er einen unsichtbaren Feind analysieren, als gelte es, die Lage zu überblicken, bevor sie zu einer Gefahr wird. Abends, wenn er die Mappe verschließt, schaut er oft zu Lisas Zimmer. Sie zeichnet still manchmal, flüstert mit dem Teddy, atmet regelmäßig wie jemand, der Atemübungen macht, um ein wilderes Meer zu bändigen. Prince merkt, dass seine Recherchen nicht nur Wissen bringen. Sie zwingen ihn, eine Rolle zu finden. Er wird vom Zuschauer zum Beschützer, vom Kind zum Agenten. Die Verantwortung krümmt sich wie Draht in seiner Brust und er beginnt, kleine Routinen zu entwickeln. Sein Fahrrad am Haus lassen, öfter die Straße beobachten, Ben kleine anonymisierte Notizen zukommen lassen, wenn er etwas Verdächtiges sieht. Er lernt, wie man sich unauffällig verhält. Eines Nachmittags, während er in einem Café sitzt und eine importierte Limo schlürft, fällt ihm ein Artikel in die Hände, ein Bericht über Sammler exotischer Kuriositäten. Der Artikel erzählt von Auktionen, in denen Artefakte gehandelt werden, und flüchtig erwähnt er, etwas von Menschenhand geschaffen, aber nicht menschlich. Ein seltsamer, flackernder Satz, der wie ein Zahn in seinem Gehirn kratzt. Prince klappt den Laptop zu. Er weiß nicht mehr, ob er noch Forscher ist oder schon jemand, der auf eine Waffe zielt.
2: Die Tage vergehen. Seine Mappe wird dicker, aber sie ist eine Sammlung von Vermutungen, nicht von Beweisen. Prince fühlt eine Mischung aus Macht und Ohnmacht. Er kann Dinge lesen, zwar kein definitives Urteil fällen, aber Muster erkennen. Spiralen und spezifische Symbole, Erwähnungen von Inseln in Träumen, Wiederholungen des Begriffs Bewahrung, Hinweise auf Sammler. Die Puzzlestücke fügen sich nicht zu einem Bild. Eher scheinen sie darum zu streiten, welches Bild sichtbar werden darf. In dem Moment, in dem ihm die Last schwer auf die Schultern zu wachsen droht, passiert etwas, das ihn auf eine andere Spur lenkt. Beim Durchsehen alter Zeitungsarchive findet er eine kleine Kolumne aus den 1950er Jahren, in der von einer Familie berichtet wird, die ein wunderliches Mädchen in Santa Monica beherbergte. Der Artikel ist kurz: ein bezauberndes Kind, das Menschen in Tränen auslösen konnte, steht dort, und ein Verweis auf eine lokale Heilerin, die das Mädchen mit Kräuterbädern pflegte. Es ist kein Beweis, nur ein Echo. Und doch ist das Echo gefährlich, weil es Ort und Thema verbindet. Santa Monica, Kinder mit seltsamen Gaben. Prince liegt nachts wach und zählt die Deckenstiche. Er weiß, dass er nicht schlafen kann, solange er nicht wenigstens ein kleines Netz hat. Eine Gruppe, ein Verbündeter. Und in diesem Schwanken überlegt er, ob Ben wirklich vertrauenswürdig wäre. Ben, der Reporter, hat sensiblen Ausdruck, hat ein offenes Büro, hat ihn angeboten, zuzuhören. Prince erinnert sich an die warme Höflichkeit des Mannes, an den klaren Blick, an das Versprechen, nicht gleich auszupacken. Doch Reporter sind neugierig. Ein falsches Wort und die Welt, die er verteidigen will, könnte in eine Arena gezerrt werden. Am Nachmittag danach ruft er Ben an. Seine Stimme zittert ein wenig, als er erklärt, dass er etwas gefunden hat, das er nicht ganz versteht.
1: Ben vereinbart ein Treffen in einem kleinen Café, sagt, dass er keine Artikel schreiben wird, bevor er mehr weiß. Prince packt seine Mappe, die Seiten rascheln wie ein kleiner Schwarm. Er geht zur Tür, nimmt das Notizbuch mit, steckt es in seine Jacke wie einen Talisman. Das Treffen mit Ben ist kurz. Sie reden in leiser Eile über Mythen, über Forenposts, über Interviews. Ben bleibt pragmatisch und warnt vor wilden Interpretationen. Wir müssen alles prüfen, sagt er. Nicht jeder Mythos ist ein Hinweis. Aber du hast recht, manche Muster lassen sich nicht ignorieren. Er schlägt vor, diskret zu bleiben, Kontakte zu sammeln, sachliche Informationen, medizinische Befunde, Augenzeugenberichte, sichere Gespräche. Prince atmet. Ben ist nicht die Lösung, aber er ist ein Anfang eines Netzes. Prince verlässt das Café mit einem Gefühl, das weniger brennend ist, aber tiefer. Vorsicht mit Planung. In jener Nacht legt Prince seine Mappe unter das Bett, wie man ein Pflaster auf eine wunde Stelle legt. Er geht noch einmal zu Lisas Tür, hört ihr ruhiges Atmen und flüstert aus der Schwelle heraus: Ich suche Antworten. Ihre Augen öffnen sich halb und ein Lächeln legt sich auf ihr Gesicht. Ein kleines, geduldiges Lächeln, als wisse sie schon, dass die Welt kompliziert ist und Leute lernen müssen. Sie schließt die Augen wieder. Draußen heult kurz eine Sirene, als erinnerte die Stadt ihn daran, dass Veränderung nicht immer leise kommt. Prince legt sich hin, die Mappe schwer auf der Brust und weiß, dass morgen wieder Fragen auftauchen und dass er, wenn nötig, die Antworten weitersuchen wird. Er ist kein Erwachsener. Er ist ein Junge, der seine Schwester schützen will. Und in seiner Brust lodert eine neuartige Gewissheit, dass manche Geheimnisse aus dem Meer gezogen werden müssen, bevor andere sie finden.

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0: dieses Ergebnis. Ich war mir viel zu kindisch.
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